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0: diesen Morgen. Philipp George, Wish You Were Mine nach den News.
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2: Ich bin Peter. Keine große Ladesäule, sondern eine kleine Steckdose im Bordstein. So kannst du jetzt in Kassel dein E-Auto laden. Die Stadt ist damit die erste in Hessen, die das testet. Die Technik ist wie gehabt. Das Kartenlesegerät ist auch im Bordstein verbaut. Und im Winter ist das Ganze sogar leicht beheizt, damit es nicht zuschneit. Die Zukunft der CDU trägt die Handschrift von Hessens Ministerpräsident Boris Rhein. Im Beschlusspapier nach der Klausur gestern ist zum Beispiel die Rede von Teuerstopp beim Strom und auch das von Rhein zuletzt wieder ins Spiel gebrachte Stadtbild wird aufgegriffen. Nach den neulich massiv verlorenen Landtagswahlen will sich die CDU jetzt neu finden. Ab heute trainiert die NATO wieder den Ernstfall in Europa und Deutschland schickt dazu mehrere Kampfflugzeuge nach Norditalien. Laut Militärexperten geht es bei der Übung darum, wie man Waffen sicher aus unterirdischen Lagern zu den Flugzeugen bringt und sie an den Kampfjets montiert. Außerdem wolle man Russland durch eine Demonstration der Stärke abschrecken. 1996 war der Rapper Tupac in einem Auto in Las Vegas erschossen worden. Heute wird das Strafmaß für den Drahtzieher der Tat verkündet. Der frühere Gangchef Dwayne Davis ist schon schuldig gesprochen worden. Er hat laut Gericht die Vergeltungsaktion unter rivalisierenden Gruppen organisiert und die Waffe beschafft. Dein Planet Wetter, heute insgesamt eher grau, erst Nebel, später dann Wolken, manchmal auch Regen, bis 15 Grad. Morgen sieht's wieder ganz anders aus, trockener und milder.
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0: Auf der A3, das ist Frankfurt-Würzburg zwischen Helmstadt und dem Dreieck Würzburg-West. Da ist aktuell die rechte Spur wegen einer Ölspur gesperrt. Da bitte aufpassen. Wir haben die A4 Erfurt-Kirchheimer Dreieck zwischen Eisenach-Ost und Eisenach-West. Die rechte Spur ist gesperrt wegen einem kaputten Laster. Und noch eine News aus dem Main-Kinzig-Kreis in Gelnhausen. Da kommt es bis heute noch so wegen dem Schelmenmarkt zu Sperrungen. Deswegen auch das so ein bisschen auf dem Schirm haben.
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0: Was hast denn du schon so auf dem Schirm? Hast den Blitzer, hast den Stau, egal was, her damit per WhatsApp 0172 978 3000. Ich freue mich drüber.
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0: Ich habe die Heizung angemacht. Ich habe es jetzt gemacht. Gestern am 12. Oktober habe ich in meinem Schlafzimmer gefroren wie ein Schneider. Mir war kalt, kalte Füße, kalte Hände, Fingerspitzen. Und dann habe ich vorher noch so gefragt, auch mal in der Familie, Heizung schon an? Meine Mutter, oh, auf keinen Fall. Ja, wann macht man denn die Heizung an? Also, gibt's noch jemanden vielleicht, der gestern auch schon hochgedreht hat und gebollert hat?
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2: Und im besten Falle geht's dann für dich auf eins der vielen geilen Konzerte, zum Beispiel von Don Toliver. Mirko aus Kirchheim hat gesagt, da wird er gerne hin und deswegen, Mirko, da gehst du hin.
3: Sehr, sehr geil, ich freue mich riesig.
2: Liebst du Konzerte? Wenn ja, warum? Warum muss man das immer wieder machen? Was ist wichtig?
3: Weil die Atmosphäre einfach richtig gut ist. Das kommt übers Radio, sind die Lieder schon richtig gut, aber wenn du mal im Stadion oder in der Halle warst, das ist was ganz anderes, das ist richtig gut.
2: Okay, dann sollst du eine richtig, richtig gute Zeit haben bei Don Toliver. Was war das für ein Channel? Welchen hast du ausgecheckt?
3: Deutschrap.
2: Ah ja, okay. Ja, da sind ja auch noch ein paar geile Leute. Absilon und Materia.
3: Ja, auf jeden Fall. Ich konnte mich gar nicht richtig entscheiden, aber Don Toliver hat gut gepasst. Ist ein Samstag, das wird richtig gut.
2: Ganz viel Spaß.
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0: Euro, das ist ja schon sehr, sehr cool. Dafür kann man tolle, tolle Dinge kaufen. Würdest du es für ein Sportshirt ausgeben? 12 Millionen. Das hat jetzt jemand gemacht in Florida für ein Trikot von einem sehr bekannten Sportler. Die ganze Geschichte und was sonst noch geht heute am Dienstag gleich bei Peter in den Planet News.
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7: Ich bin Peter. Draußen wird's langsam zwar herbstlich, aber es ist weiter krass trocken in Hessen. Der Deutsche Wetterdienst sagt, dass im ganzen Land der Regen mehrerer Monate fehlt. Südhessen steht demnach am Rande einer Dürre. Auch Flüsse und das Grundwasser haben extrem niedrige Stände. Bundespräsident Steinmeier will heute Abend den neuen Arbeitsminister ernennen. Das ist Alexander Schweizer von der SPD. Er war früher Ministerpräsident in Rheinland-Pfalz. Gestern hatte Bärbel Baas gesagt, dass sie nach einem Trauerfall zurücktritt. Dabei hatte sie auch der Union vorgeworfen, sie in dieser schweren Zeit angegriffen zu haben. Die deutsche Wirtschaft wächst dieses Jahr wohl deutlich stärker als gedacht. Jetzt rechnet der Internationale Währungsfonds mit 1,3%, fast doppelt so viel wie noch im Sommer. Laut Bundesregierung geht es vor allem wegen staatlicher Investitionen und Exporten aufwärts. Rund 12,5 Millionen Euro für ein rotes Basketballtrikot, und zwar eins von Michael Jordan. Die hat jetzt einem Immobilieninvestor aus Florida hingelegt. Ein Rekord, sagt das Auktionshaus. Jordan hatte das Bulls-Trikot mit der 23 1998 an, in den Finals gegen Utah Jazz. Dein Planet-Wetter heute insgesamt eher grau. Erst Nebel, später dann Wolken, manchmal auch Regen, bis 15 Grad. Morgen sieht's wieder ganz anders aus, trockener und milder.
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8: Die A7, das ist Kassel-Hannover, da ist die Auffahrt Hannen-Münden-Lutherberg aktuell gesperrt.
0: Blitzer.
8: Da wissen wir noch von keinen, es sei denn, du hast welche gesehen, dann kannst du gerne mal rüberschicken.
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8: Ganz einfach per WhatsApp ans Planet Handy, gerne auch eine Sprachnachricht. Die Nummer ist die 0172 978 3000. Schönen guten Morgen.
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1: Am Dienstag, den 13. Oktober, Happy Birthday an diese Queen. 2000er Queen Ashanti hat heute Geburtstag. Happy Birthday an die liebe Waage, für die Waage und alle anderen. Wir checken mal heute.
0: Wassermann.
1: Manchmal könnte man einfach so ein bisschen Ablenkung gebrauchen. Deswegen heute gönn dir dein Lucky Level 4 von 5.
0: Fische.
1: Halte den Kurs und rocke diesen Tag. Und so einfach kann es auch manchmal sein. 5 von 5.
0: Widder.
1: Nicht alles muss ja Sinn ergeben. Manches darf einfach nur schön sein. 4 von 5.
0: Stier.
1: Wie hoch sind denn deine Ansprüche? Überprüf das vielleicht mal so ein bisschen. 2 von 5 für dich.
0: Zwillinge.
1: Warte nicht auf die Perfektion, weil was ist denn schon wirklich perfekt? Dein Lucky Level 3 von 5.
0: Krebs.
1: Manchmal, da vergeht die Zeit viel zu schnell, auch wenn man es gar nicht mag. 3 von 5.
0: Löwe.
1: Hetz dich nicht, weil morgen, das ist auch noch ein Tag, 4 von 5 für dich heute.
0: Jungfrau.
1: Wer nicht fragt, der braucht auch gar keine Antwort erwarten. Und es gilt auch fürs Herz. 3 von 5.
0: Waage.
1: Achte auf das Original, nicht auf die Kopien reinfallen. 2 von 5 für dich.
0: Skorpion.
1: Schwere Aufgaben, die können dir heute gar nichts, weil du lieferst einfach ab. Dein Lucky Level 5 von 5.
0: Schütze.
1: Ehrlichkeit kann belohnt werden. Du wirst das in diesen Tagen merken, gerade heute. 4 von 5.
0: Steinbock.
1: Manches darf gehen, damit vielleicht Besseres nachrücken kann. Halte nicht an Unnötigem fest. Dein Lucky Level 3 von 5.
0: Lucky Star.
1: An diesem Dienstag ist das Fische. Bleib einfach ja, auf deinem Kurs und deinem Kurs treu.
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0: Das ist so eine geile Geschichte und die rührt mich richtig, aber die ist natürlich auch crazy. Also, es geht um den Hollywood-Schauspieler und um Spider-Man Tobey Maguire. Den kennen wir und der war mit einer Frau zusammen vor langer Zeit. Und vor 10 Jahren haben die sich getrennt und dann haben sie sich auch scheiden lassen. Ich glaube, erst vor ein paar Wochen. Und jetzt hat seine Ex einen neuen Mann geheiratet. Alle haben irgendwie Kinder miteinander. Und alle verstehen sich so übertrieben gut, dass Tobey Maguire die Hochzeit seiner Ex-Frau sogar so ein bisschen geleitet hat. Also der hat quasi das Paar getraut. Es gibt Fotos, wie er ja, da steht und die beiden so vermähltmäßig, die küssen sich. Und die müssen so ein Bombenverhältnis haben. Und eigentlich ist es auch schlimm, dass man das sagt, weil warum nicht? Aber die Realität ist ja oft nicht so. Also man muss ja nicht immer einen Rosenkrieg anfangen mit dem oder der Ex. Aber es ist jetzt auch nicht so gängig, dass man sagt, hahaha, ich liebe die Person jetzt wie ein Bruder oder eine Schwester. Aber bei denen ist es so. Also die Ex-Frau von Tobey Maguire sagt, ja, mein neuer Mann liebt ihn, er liebt meinen neuen Mann. Wir haben alle Kinder zusammen, perfekt. Und deswegen war er eine ganz wichtige Person auf dieser Hochzeit. Und ich denke, so sollte das doch sein. Aber ich möchte nicht, dass mein Ex-Freund mich verheiratet mit jemand Neuem. Ha!

0: Problem mit dieser Frau ist, ist, dass ich immer an eine Katze denken muss. Das ist der Song Mad Love von Mabel und ich kannte mal eine Katze, die hieß Mabel und deswegen habe ich immer die olle Katze im Kopf. So, es gab jetzt eine Umfrage. Was sind die beliebtesten Namen für die Haustiere? Luna und Nala 2026, die beliebtesten Hundenamen. Dann auch noch Milo, okay, alles klar. Und für mich Mabel, die richtige Mabel, gleich nach News.
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11: Ich bin Peter. Brandanschlag auf eine Autovermietung in Fulda. Da haben in der Nacht laut Polizei zwei vermummte Menschen zwei Autos angezündet. Auf Videos sieht man demnach auch, wie sie versucht haben, den ganzen Eingang anzuzünden. Die Polizei schätzt den Schaden auf 90.000 Euro. Trotz Kritik will US-Präsident Trump weiter mehr Druck auf die Ukraine machen und Russland nicht stärker in die Pflicht nehmen. Erst am Sonntag hat er von sich aus eine Energiewaffenruhe verkündet. Auf Nachfrage, wie er Russland dazu bringen wolle, die einzuhalten, hat er gesagt, er glaube, Putin wolle eine Einigung erzielen, Zelensky müsse man dazu bringen, das ebenfalls zu wollen. Ab heute trainiert die NATO wieder den Ernstfall in Europa und Deutschland schickt dazu mehrere Kampfflugzeuge nach Norditalien. Laut Militärexperten geht es bei der Übung darum, wie man Waffen sicher aus unterirdischen Lagern zu den Flugzeugen bringt und sie an den Kampfjets montiert. Außerdem wolle man Russland durch eine Demonstration der Stärke abschrecken. Er spielte Walter White Jr. in der Kultserie Breaking Bad. Jetzt ist der US-Schauspieler RJ Mitty überraschend gestorben. Das berichten mehrere Medien übereinstimmend. Er wurde nur 34 Jahre alt. Mitty litt seit seiner Geburt unter einer Bewegungsstörung. Zu seiner Todesursache gibt es bisher keine Infos. Dein Planet-Wetter heute insgesamt eher grau. Erst Nebel, später dann Wolken, manchmal auch Regen bis 15 Grad. Morgen sieht's wieder ganz anders aus, trockener und milder.
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0: Wir checken mal ganz kurz hier die B45 im Kreis Offenbach zwischen Hanau-Steinheim und der Auffahrt zur A3. Aktuell 2 Kilometer Stau plus Stop and Go.
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0: Aktuell wissen wir von keinen Blitzern. Wenn du welche gesehen hast, dann gerne her damit. Und während ich das sage, kommt einer reingeflattert. Der ist zwischen Borken-Lehndorf und Wabern-Uttershausen in Höhe vom Brückenhäuschen. Da darfst du 70 fahren. Geht doch.
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0: Wenn du trotzdem auch noch einen Blitzer gesehen hast, dann gerne her damit per WhatsApp an die 0172 978 3000. Einfach hier ans Planet-Handy.
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1: Was ist romantischer, als die große Liebe auf der Haut zu verewigen? Richtig. Der Moment, in dem man sie wieder loswerden muss. Pete Davidson hat Ariana Grande quasi den größten Liebesbeweis gemacht. Und nein, ich meine nicht ihre Verlobung, die ganze 4 Monate hielt. Er hat sich ein Tattoo für sie stechen lassen. Blöd nur, wenn die Tinte länger hält als die Liebe. Nach der Trennung hat er es covern lassen mit dem Wort cursed, also verflucht. Naja, das lassen wir jetzt einfach mal so stehen. Aber du denkst, er hat aus seinen Fehlern gelernt? Nein. Seine Tattoos für Kim Kardashian sind auch wieder weg. Also Pete, vielleicht beim nächsten Mal einfach Blumen schicken. Die verwelken wenigstens von allein. Und Johnny Depp, der war auch nicht viel schlauer, aber dafür witziger, wie ich finde. Der schrieb Winona Forever, bis aus Winona nach der Trennung Vino wurde. Also Vino Forever. Check ich. Wein ist aber auch echt nice. Was lernen wir daraus? Wenn du dir ein Tattoo für deinen Schatz stechen lässt, dann plan am besten direkt einen Wortwitz mit ein. XOXO, Gossip Queen Melissa.
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0: Also, es gefällt mir gut, sexuell offenherzige Texte. Es geht um die Sängerin Slater mit 3 Y geschrieben. Ich, Jella, habe 1 Y, diese Frau hat 3. Die hat sie sich auch verdient. Unfassbar cooles Girl aus den USA, ist 30 geworden und ja, die rockt richtig krass und die liebt natürlich, ja, weiß ich nicht, so die großen Girls, Charlie XCX und Lady Gaga. Und sie hat einen neuen Song, der heißt I Think He's Got a Girl. Das ist schlimm, es geht um Untreue und das Gefühl zu haben, da ist noch jemanden. Also I think he's got a girl. Ich glaube, ja, er hat vielleicht noch eine Freundin oder da ist noch jemand anderes mit, noch ein anderes Mädel vielleicht in unserer eigentlichen Beziehung. Also Untreue und Misstrauen. Ah, und es geht so ein bisschen um eine Beziehung, die zerfällt so in sich. Und ich glaube, das kennt jeder, wurscht egal, ob es um eine andere Person geht, um einen Mann, um eine Frau. Deswegen können wir da alle so ein bisschen mitfühlen. Wir checken Slater mit I Think He's Got a Girl an diesem Dienstagmorgen.
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0: etablierter Notar in Deutschland verdient so im Durchschnitt 20.000 bis 40.000 Euro im Monat, ganz genau. Und wie kann es sein, dass man dann den Hals nicht voll genug bekommt? Das ist ja ekelhaft. Also, ein ehemaliger Notar, der steht nämlich jetzt vor Gericht, in Limburg ist das, weil er sich das Millionenerbe von einer sehr alten Frau aus einem Pflegeheim erschleichen wollte, angeblich. Keine Ahnung. Aber du bist doch schon gestopft wie die Weihnachtsgans. Ach Gott, die ganze Story und was heute sonst noch geht. An diesem Dienstag, wir checken es gleich bei Peter in den Planet News.
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6: Ich bin Peter. Er soll sich als Notar ein Millionenerbe erschlichen haben von einer 88-jährigen Pflegeheimbewohnerin. Jetzt steht er in Limburg vor Gericht. Laut Anklage hat er der Seniorin statt eines Testaments einen unanfechtbaren Erbvertrag hingelegt und den hat sie dann unterschrieben. Ihr Vermögen soll insgesamt etwas mehr als 1 Million Euro groß gewesen sein. Bundespräsident Steinmeier will heute Abend den neuen Arbeitsminister ernennen. Das ist Alexander Schweizer von der SPD. Er war früher Ministerpräsident in Rheinland-Pfalz. Gestern hatte Bärbel Baas gesagt, dass sie nach einem Trauerfall zurücktritt. Dabei hatte sie auch der Union vorgeworfen, sie in dieser schweren Zeit angegriffen zu haben. Draußen wird's langsam zwar herbstlich, aber es ist weiter krass trocken in Hessen. Der Deutsche Wetterdienst sagt, dass im ganzen Land der Regen mehrerer Monate fehlt. Südhessen steht demnach am Rande einer Dürre. Auch Flüsse und das Grundwasser haben extrem niedrige Stände. Keine große Ladesäule, sondern eine kleine Steckdose im Bordstein. So kannst du jetzt in Kassel dein E-Auto laden. Die Stadt ist damit die erste in Hessen, die das testet. Die Technik ist wie gehabt. Das Kartenlesegerät ist auch im Bordstein verbaut. Und im Winter ist das Ganze sogar leicht beheizt, damit es nicht zuschneit. Dein Planet-Wetter heute insgesamt eher grau. Erst Nebel, später dann Wolken, manchmal auch Regen bis 15 Grad. Morgen sieht's wieder ganz anders aus, trockener und milder.
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0: Achtung, please, auf der A671 Mainz-Wiesbaden zwischen dem Main-Spitz-Dreieck und Gustavsburg. Unbekannte Gegenstände auf der rechten Spur, da auf jeden Fall aufpassen. Achtung, auf der B3, das ist im Kreis Bergstraße in Hemsbach. Da liegt mehrfach Kies auf der Fahrbahn rum, auch das ist gefährlich, da aufpassen. A3 Würzburg-Frankfurt zwischen Hanau und dem Offenbacher Kreuz, 9 Kilometer Stau. A3 Frankfurt-Würzburg zwischen Frankfurt-Süd und dem Offenbacher Kreuz, 2 Kilometer Stau. Und dann checken wir noch die A643 Mainz-Wiesbaden zwischen dem Dreieck Mainz und Wiesbaden. Baden-Dotzheim, 4 Kilometer Stau. Das waren die größten Staus. Mehr Infos auch für deine Strecke immer in der Planet App.
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0: Zwischen Borken und Lehndorf und Wabern-Uttershausen in Höhe vom Brückenhäuschen. 70 darfst du fahren und den Okaben auf der Hauptstraße aus einer Hofeinfahrt raus. Da sind 30.
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0: Absolute Ikonen haben heute Geburtstag. 2000er Queen-Sängerin Ashanti und ja, der Krimi-Autor, mein Lieblingsautor Sebastian Fitzek. Happy Birthday.
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0: Und dazu geht jetzt die Sonne so langsam auf und der Himmel, der färbt sich so feuerrot-orange gemischt mit so einem Blau. Es sieht wunderschön aus. Schönen guten Morgen an diesem Dienstag. Zusammen mit David Guetta und Sam Martin gehen wir rein in eine Welt, in der man die Weisheitszähne seines Schatzis trägt. Ich kann es gar nicht richtig glauben, aber sie soll genau das tun. Sie ist eine der größten. Rosalía. Ich finde es eine ganz, ganz tolle Frau. Und die ist ja mit Loli Bahia zusammen. Okay, ja, ich kenne ich jetzt nicht, aber die beiden sind ein Paar. Und jetzt soll Rosalía gesehen worden sein mit einer Kette und an dieser Kette die Weisheitszähne ihrer Freundin. Und ich meine, sowas gibt es ja immer mal wieder. Früher, ne? Angelina Jolie und ihr Ex-Mann, die hatten irgendwie so Blutstropfen von sich gegenseitig in so einem Amulett. Ja, weiß ich jetzt auch. Ich weiß jetzt auch nicht, wie ich das so finde. Kann man sich nicht einfach irgendwie einen Ring zusammen aussuchen oder ein schönes Schmuckstück? Sänger Elton John trägt seine eigenen Kniescheiben. Die mussten ersetzt werden, die waren kaputt. Die trägt er als Schmuck auch um den Hals. Ja, ich überlege gerade, warum Leute das irgendwie machen. Weiß ich nicht. So eine Haarsträhne, das gibt's ja auch. Aber die Weisheitszähne, weil das ist auch nicht schön. Ein Weisheitszahn sieht nicht so schön aus, aber für Rosalía ist es wahrscheinlich, ja, vielleicht denkt sie so, ach, das war in meiner Freundin, das war Teil ihres Körpers und jetzt ist es bei mir. Oh, krieg ich irgendwie eine Gänsehaut. Ist ein bisschen Halloween-mäßig, oder?
1: Why Don't You Stay ist für mich ein Song, der sowas wie so ein Soundtrack ist für eine schon längst vergangene Sommernacht, wo man nicht will, dass sie aufhört.
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0: Humberstone an diesem Dienstag. Filme und Serien im Original auf Englisch zu gucken, obwohl man nicht muttersprachlich Englisch ist, ist albern.
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0: Und das ist mein Hot Take. Ich finde das albern. Ich finde das bescheuert. Was soll das? Ah nee, ich gucke die Serie auf Englisch, weil in der Synchronisation, da geht so viel verloren. Ja, was denn? Dass du alles verstehst, das geht verloren? Das findest du lästig vielleicht? Es gab Leute in meinem Umfeld, die haben damals Grey's Anatomy, eine hochkomplexe medizinische Serie, im Englischen geguckt. Die Leute sprechen verschiedene Dialekte aus verschiedenen Staaten der USA. Das ist Quatsch. Ihr habt das alle nicht verstanden. Ihr lügt. So, das ist und war mein Hot Take. Ja, möchte ich sagen. Zusammen mit Melissa und Patrick und Leander aus dem Planet Team habe ich darüber gesprochen. Melissa, normaler Mensch, auf meiner Seite. Patrick und Leander nicht. Ich möchte sagen, die Diskussion ist vielleicht ja, etwas eskaliert.
2: Du verstehst gar, was sage ich jetzt? Philosophy? Ich kann es selber nicht sagen. What do you think what he did afterwards, after he killed the murderer and the man behind the man? Das
3: normalerweise
2: ist albern, das ist affig. Von Affen geschaffen.
3: Also
2: no.
3: Es ist so.
2: Nein.
3: Kellogg.
0: Okay, ja, weil Leander meinte, manchmal will er ja auch was lernen und benutzt dann quasi irgendwie so eine Serie auf Englisch oder einen Film auf Englisch so, dass er dann halt was lernen kann. Es gibt ein Video dazu. Vielleicht habe ich eine Halsschlagader wie ein Feuerwehrschlauch. Du checkst es bei Insta Planet Radio.

0: es auf Deutsch übersetzt, dann ist es so ein bisschen wie so ein Gedicht irgendwie aus der Schule. Wir fanden die Liebe an einem hoffnungslosen Ort. Und Rihanna sagt... zu Rihanna, mäßig kann man sagen. We found love, Rihanna zusammen mit Calvin Harris, an diesem Dienstagmorgen, der gerade so aufwacht. Auch der Himmel gleich nach News.
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7: Ich bin Peter. Brandanschlag auf eine Autovermietung in Fulda. Da haben in der Nacht laut Polizei 2 vermummte Menschen 2 Autos angezündet. Auf Videos sieht man demnach auch, wie sie versucht haben, den ganzen Eingang anzuzünden. Die Polizei schätzt den Schaden auf 90.000 Euro. Trotz Kritik will US-Präsident Trump weiter mehr Druck auf die Ukraine machen und Russland nicht stärker in die Pflicht nehmen. Erst am Sonntag hat er von sich aus eine Energiewaffenruhe verkündet. Auf Nachfrage, wie er Russland dazu bringen wolle, die einzuhalten, hat er gesagt, er glaube, Putin wolle eine Einigung erzielen, Zelensky müsse man dazu bringen, das ebenfalls zu wollen. Die deutsche Wirtschaft wächst dieses Jahr wohl deutlich stärker als gedacht. Jetzt rechnet der Internationale Währungsfonds mit 1,3%, fast doppelt so viel wie noch im Sommer. Laut Bundesregierung geht es vor allem wegen staatlicher Investitionen und Exporten aufwärts. Er spielte Walter White Jr. in der Kultserie Breaking Bad. Jetzt ist der US-Schauspieler RJ Mitty überraschend gestorben. Das berichten mehrere Medien übereinstimmend. Er wurde nur 34 Jahre alt. Mitty litt seit seiner Geburt unter einer Bewegungsstörung. Zu seiner Todesursache gibt es bisher keine Infos. Dein Planet-Wetter heute insgesamt eher grau. Erst Nebel, später dann Wolken, manchmal auch Regen, bis 15 Grad. Morgen sieht's wieder ganz anders aus, trockener und milder.
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0: Achtung, A671, Mainz-Wiesbaden zwischen dem Main-Spitzdreieck und Gustavsburg. Unbekannte Gegenstände auf der rechten Spur, da bitte aufpassen. Achtung auch auf der A3 Frankfurt-Köln in der Auffahrt Wiesbaden-Niedernhausen. 2 kaputte Autos, auch da vorsichtig fahren. A3 Würzburg-Frankfurt zwischen Hanau und Frankfurt-Süd. 15 Kilometer Stau aktuell. Ich schicke all meine Kraft. A3 Frankfurt-Würzburg zwischen Frankfurt-Süd und dem Offenbacher Kreuz 3 Kilometer Stau. Die A643 Mainz-Wiesbaden zwischen dem Dreieck Mainz und Wiesbaden-Dotzheim 4 Kilometer Stau. Und die A661 Egelsbach-Oberursel zwischen Offenbacher Kreuz und Offenbach-Taunusring 3 Kilometer Stau. A3 Würzburg-Frankfurt, was ist denn da los? Warum ist das denn so? Ich guck mal kurz. 15 Kilometer. Heiland, ihr armen Mäuse.
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0: Und Mäuseriche natürlich. Gibt's auch Blitzer zwischen Borken-Lehndorf und Barbert-Untershausen zum Beispiel. In Höhe vom Brückenhäuschen, da sind 70. Und in Okaben-Hauptstraße aus einer Hofeinfahrt, und da sind 30.
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0: Hast du auch was gesehen? Kleinen Stau, großen Stau, Blitzer 0172 978 3000. Alles her

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2: Ich wollte es nicht tun. Ich wollte stark bleiben. Ich wollte mich zusammenreißen. Ich wollte nicht nachgeben. Aber gestern war es soweit. Ich habe die Heizung angemacht. Ja, es nehmt mich fest. Es ist einfach so. Die Heizungspolizei im Schlafzimmer. Es war mir so kalt. Ich hatte ganz kalte Füßchen und Hände. Und jetzt möchte ich wissen, wer da draußen hat bitte auch schon die Heizung an? Daniel aus Eschwege. Ihr gar nicht, oder was?
3: Wir machen die Heizung generell nie an.
2: Was?
3: Außer es ist minus 20 Grad draußen. Wir besitzen ein Wasserbett und liegen uns kuschelig unter die Bettdecke und im Endeffekt machen wir dann unsere Heizung darüber an.
2: Ah, das kann man auch beheizen, gell, das Wasserbett?
3: Genau, richtig, genau.
2: Aber friert ihr dann nicht, auch wenn ihr mal auf der Couch seid oder in der Küche oder im Bad?
3: Wir haben Kuscheldecke haben wir. Wir ziehen uns meistens dicker an, um da die Energie zu sparen.
2: Ja, richtig krass. Also, Daniel aus Eschwege ist Team beheiztes Wasserbett und Team Kuschelsocke, aber Lukas aus Frankfurt, dem ging's wie mir.
4: Guten Morgen, Jella. Also eigentlich gibt es bei uns mit der Heizung auch die Regel, so erst im November wird die Heizung aufgedreht. Aber gestern war es uns dann auch ein bisschen zu frisch und da haben wir uns auch mal erlaubt, die Heizung anzumachen. Und vor allem unseren vier Mainz, die Schnatz.

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0: 12 Millionen Euro. 12 Millionen Euro, nicht für ein Haus oder eine Yacht oder was kostet 12 Millionen? Für ein Basketballtrikot. Ja, genau, alles klar. Das ist jetzt versteigert worden. Das hat jemand gekauft, die ganze Geschichte dazu. Und was sonst noch los ist, wir checken es gleich in den Planet News.
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3: Ich bin Peter. Sie waren bis spät in der Kneipe und haben dann spontan geholfen, einen mutmaßlichen Brandstifter zu schnappen. Um 1 Uhr nachts haben Kneipenbesucher in der Offenbacher Luisenstraße draußen ein lautes Klirren gehört und haben dann nachgeschaut, sagt die Polizei. Ein Opel Corsa stand in Flammen und ein Mann ist weggerannt. Die Zeugen haben ihn dann verfolgt und festgehalten. Die Polizei nahm ihn fest. Bundespräsident Steinmeier will heute Abend den neuen Arbeitsminister ernennen. Das ist Alexander Schweizer von der SPD. Er war früher Ministerpräsident in Rheinland-Pfalz. Gestern hatte Bärbel Baas gesagt, dass sie nach einem Trauerfall zurücktritt. Dabei hatte sie auch der Union vorgeworfen, sie in dieser schweren Zeit angegriffen zu haben. Der neue Fahrplan der Deutschen Bahn ist draußen mit einigen Änderungen. Zum Beispiel gibt es jetzt wieder täglich einen direkten ICE von Frankfurt an die Ostsee oder schnelle Verbindungen von Frankfurt nach Wien. Aber der ICE von Frankfurt nach Berlin über Kassel fährt nicht mehr stündlich, sondern nur noch alle 2 Stunden. Rund 12,5 Millionen Euro für ein rotes Basketballtrikot. Und zwar eins von Michael Jordan. Die hat jetzt einen Immobilieninvestor aus Florida hingelegt. Ein Rekord, sagt das Auktionshaus. Jordan hatte das Bulls-Trikot mit der 23 1998 an in den Finals gegen Utah Jazz. Dein Planet-Wetter, heute herbstlich grau, teilweise auch Regen bis 15 Grad, morgen wieder schöner bis 19 Grad.
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5: Achtung auf der A3 Frankfurt-Würzburg zwischen Helmstadt und dem Dreieck Würzburg-West. Da ist die rechte Spur wegen einer Ölspur gesperrt. Da bitte vorsichtig sein. Die A3 Würzburg-Frankfurt zwischen Hanau und Frankfurt-Süd aktuell 10 Kilometer Stau plus Stop-and-Go. Der Grund ist ein Unfall auf der linken Spur. A3 Frankfurt-Würzburg zwischen Frankfurt-Süd und dem Offenbacher Kreuz 3 Kilometer Stau. A661 Egelsbach-Oberursel zwischen dem Offenbacher Kreuz und Offenbach-Taunusring 3 Kilometer Stau und die A661 Oberursel-Egelsbach zwischen dem Bad Homburger Kreuz und Frankfurt-Eckenheim 4 Kilometer Stau.
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5: Zwischen Borken-Lehndorf und Wabern-Untershausen beim Brückenhäuschen 70 sind da und in Kassel-Niederzwern, Korbacher Straße, da sind 30.
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5: Happy Birthday heute an die 2000er Queen Ashanti. 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
1: Es ist Dienstagmorgen, kurz nach 8:30. Der Tag startet gerade und wir schauen, was der so bringen kann.
0: Wassermann.
1: Manchmal, da könnte man einfach so ein bisschen Ablenkung gebrauchen. Deswegen gönn dir dein Lucky Level 4 von 5.
0: Fische.
1: Halte den Kurs und rocke diesen Tag. So einfach kann es manchmal wirklich sein. 5 von 5.
0: Widder.
1: Nicht alles muss Sinn ergeben. Manches darf ja einfach nur ganz schön sein, oder? 4 von 5.
0: Stier.
1: Wie hoch sind denn deine Ansprüche? Ja, check das vielleicht mal so ein bisschen. 2 von 5.
0: Zwillinge.
1: Warte nicht auf die Perfektion, weil was ist am Ende denn wirklich perfekt? 3 von 5.
0: Krebs.
1: Manchmal, da vergeht die Zeit viel zu schnell, auch wenn man das gar nicht will. 3 von 5.
0: Löwe.
1: Hetz dich nicht, weil morgen, da ist auch noch ein Tag. Step by step, 4 von 5.
0: Jungfrau.
1: Wer nicht fragt, der braucht ja eigentlich auch keine Antwort erwarten, oder? Und das gilt ja auch fürs Herz. 3 von 5.
0: Waage.
1: Achte auf das Original und fall nicht auf die Kopien rein. 2 von 5, dein Lucky Level.
0: Skorpion.
1: Schwere Aufgaben, die können dir heute gar nichts. Du lieferst einfach ab. 5 von 5.
0: Schütze.
1: Ehrlichkeit kann belohnt werden und das wirst du ja die Tage jetzt so merken, vielleicht auch heute besonders. 4 von 5.
0: Steinbock.
1: Manches, das darf gehen, damit Besseres kommen kann und halte nicht an Unnötigem fest. 3 von 5 für dich.
0: Lucky Star.
1: Geht heute an Fische, bleib deinem Kurs einfach treu und dann läuft's.
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war Miley Cyrus mit Jaded, einer meiner liebsten Songs. Und sie liebt Hunde und ihre Hunde heißen Angel, Happy, Barbie, Bean, Emu oder Mumu. Ja, das kann man in Deutschland nicht sagen. Kate Moss, Tani und Daisy. So, jetzt sind aber die beliebtesten Hundenamen in Deutschland rausgekommen. Sowas liebe ich ja. Wie heißen denn die Hunde? Also, es sind immer noch Luna und Nala. Unangefochten, das sind die beliebtesten Namen 2026. So, danach kommt Milo auf Platz 3. Jetzt checken wir mal die Top 10. Ja, aha. Bella, Buddy, Bruno, Baloo, Loki, Mila und Emma. Finde ich sehr gut. Finde ich gute Hundenamen. Gefällt mir wirklich gut. Und vor allem gibt es so Hunderassen, die sind, ja, haben sich so auf einen Namen geeinigt. Und das kann ich verstehen. Zum Beispiel bei den Labradoren, bei den Labbies ist es Luna, Nala und Buddy. Und bei den Chihuahuas ist es Rocky.

0: Da gibt sich ein 18-Jähriger als Busfahrer aus und löst einen richtigen Busfahrer ab und sagt, ja, ich bin eine Ablöse, fährt dann einfach mit Leuten hinten. Gott sei Dank nichts passiert, ja, die Polizei konnte das stoppen. Und in Eppertshausen ist ein 16-Jähriger auch von der Polizei gestoppt worden. Der war auf dem E-Scooter. Dieser E-Scooter hatte 85 km/h drauf. Ich muss fast lachen. Ist Gott sei Dank nichts passiert, aber alle so ein bisschen gaga, oder?
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4: Ich bin Peter. Er soll sich als Notar ein Millionenerbe erschlichen haben von einer 88-jährigen Pflegeheimbewohnerin. Jetzt steht er in Limburg vor Gericht. Laut Anklage hat er der Seniorin statt eines Testaments einen unanfechtbaren Erbvertrag hingelegt und den hat sie dann unterschrieben. Ihr Vermögen soll insgesamt etwas mehr als 1 Million Euro groß gewesen sein. Trotz Kritik will US-Präsident Trump weiter mehr Druck auf die Ukraine machen und Russland nicht stärker in die Pflicht nehmen. Erst am Sonntag hat er von sich aus eine Energiewaffenruhe verkündet. Auf Nachfrage, wie er Russland dazu bringen wolle, die einzuhalten, hat er gesagt, er glaube, Putin wolle eine Einigung erzielen, Zelensky müsse man dazu bringen, das ebenfalls zu wollen. Draußen wird es langsam zwar herbstlich, aber es ist weiter krass trocken in Hessen. Der Deutsche Wetterdienst sagt, dass im ganzen Land der Regen mehrerer Monate fehlt. Südhessen steht demnach am Rande einer Dürre. Auch Flüsse und das Grundwasser haben extrem niedrige Stände. Die Umsätze, die mit künstlicher Intelligenz in Deutschland gemacht werden, die sollten besteuert werden, fordert Digitalminister Wildberger. Er rechnet damit, dass KI die Arbeitswelt grundlegend verändern wird. Langfristig werden seiner Meinung nach zwar mehr Jobs entstehen, aber in anderen Jobs als heute. Umschulungen müssten finanziert werden und auch deswegen schlägt Wildberger die neue Steuer vor.
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4: Dein Planet-Wetter, heute herbstlich, grau, teilweise auch Regen bis 15 Grad, morgen wieder schöner bis 19 Grad.
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0: Achtung auf der A7 Fulda-Kassel zwischen Bad Hersfeld-West und Homberg-Efze, Feuerlöscher auf der Fahrbahn, da bitte aufpassen. A643 Mainz-Wiesbaden zwischen Mainz-Mombach und Wiesbaden-Dotzheim, 2 Kilometer Stau. Die A661 Egelsbach-Oberursel zwischen dem Offenbacher Kreuz und Offenbach-Taunus-Ring, 2 Kilometer Stau. Und die A661 Oberursel-Egelsbach zwischen Frankfurt-Niedereschbach und Frankfurt-Eckenheim, 3 Kilometer Stau.
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0: In Frankfurt auf der Obermain-Anlage, da sind 30 und in Frankfurt-Sachsenhausen, Heinerweg, da sind auch 30.
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0: Hollywood-Schauspieler und Ex-Spider-Man Tobey Maguire versteht sich so gut mit seiner Ex-Frau, dass er sie mit einem neuen Mann verheiratet hat. So kann's

0: lassen wir jetzt einfach mal so stehen. Aber du denkst, er hat aus seinen Fehlern gelernt? Nein. Seine Tattoos für Kim Kardashian sind auch wieder weg. Also Pete, vielleicht beim nächsten Mal einfach Blumen schicken. Die verwelken wenigstens von allein. Und Johnny Depp, der war auch nicht viel schlauer, aber dafür witziger, wie ich finde. Der schrieb Winona Forever, bis aus Winona nach der Trennung Vino wurde. Also Vino Forever. Check ich. Wein ist aber auch echt nice. Was lernen wir daraus? Wenn du dir ein Tattoo für deinen Schatz stechen lässt, dann plan am besten direkt einen Wortwitz mit ein. XOXO, Gossip Queen Melissa.
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ist die Gewinnerin der allerersten DSDS-Staffel, aber in den USA. Und sie ist unfassbar erfolgreich, weil sie eine geile Stimme hat. Sie hatte auch ganz lange so eine Talkshow in den USA. Also ja, jeder kennt Kelly Clarkson. Aber halt dann doch nicht jeder. Also das gefällt mir sehr gut. Kelly Clarkson streitet sich aktuell im Internet mit einer kleinen Kunstgalerie aus Brooklyn. Sie ist da scheinbar hingefahren, wollte was kaufen und sie sagt, man hätte sie von oben herab behandelt, so ein bisschen wie in dem Film Pretty Woman. Wer den kennt, Julia Roberts, sie ist eine Prostituierte, lernt einen reichen Mann kennen, das ist Richard Gere. Na klar, Geschichten, die das Leben schreiben. Und sie möchte dann mit Kohle in ein ganz teures Geschäft und die Frauen in diesem Geschäft behandeln sie ganz schlecht, weil sie nicht denken, dass sie sich das leisten kann. So einen ähnlichen Moment hatte scheinbar Sängerin Kelly Clarkson. Sie hat sich für ein Kunstobjekt interessiert, irgend so ein komischer animierter Vogel. Und sie sagt, man hätte so getan, ja nach dem Motto, wir werden etwas in ihrer Preisklasse finden, weil man sie nicht erkannt hat. Und das postet die und das finde ich peinlich, weil sie auch so schreibt, sie schreibt dann so, du Idiot, du hättest voll den guten Deal machen können, weil das hätte irgendwie $15.000 gekostet. Die Galerie hat sich jetzt auch gemeldet und sagt, nein, das ist alles ein Missverständnis. Das, was sie wollte, das war nicht zu verkaufen. Deswegen hat man ihr etwas anderes angeboten. Dann meldet sich wieder Kelly Clarkson und sagt, Lüge, jetzt seid ihr nicht nur unfreundlich, sondern auch noch Lügner. Das würde alles nicht stimmen. Und ich denke so, schmerzt es dich jetzt wirklich so sehr, dass man dich so behandelt hat, wie manche Leute wirklich tagtäglich behandelt werden? Was auch nicht in Ordnung ist, nicht falsch verstehen. Aber ich denke so, ist es so schlimm, dass du vielleicht einmal nicht dieses Princess-Treatment erhalten hast und einfach auch mal Ungerechtigkeit erfahren hast? Kannst du das nicht einmal aushalten oder wie ein normaler Mensch eine Bewertung im Internet machen, anonym? Also ich finde das irgendwie eklig, dass man dann so seine Reichweite nutzt und sagt, aha, da arbeiten die Arschlöcher. Gefällt mir nett.

0: Morgen, es ist Dienstag und Kassel hat jetzt beheizte Bordsteine. Das muss man erstmal sacken lassen. Es klingt nach Luxus pur, ist aber so eine neue Technik zum Laden von E-Autos. Endlich barfuß auf die Straße im Winter. Die ganze Story und was sonst heute noch geht, wir checken das gleich in den Planet News bei Peter.
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6: Ich bin Peter. Sie waren bis spät in der Kneipe und haben dann spontan geholfen, einen mutmaßlichen Brandstifter zu schnappen. Um 1 Uhr nachts haben Kneipenbesucher in der Offenbacher Luisenstraße draußen ein lautes Klirren gehört und haben dann nachgeschaut, sagt die Polizei. Ein Opel Corsa stand in Flammen und ein Mann ist weggerannt. Die Zeugen haben ihn dann verfolgt und festgehalten. Die Polizei nahm ihn fest. Der polnische Geheimdienst hat bestellt, die deutsche Polizei hat geliefert. Sie hat 2 mutmaßliche Saboteure in Baden-Württemberg festgenommen. Die sollen einen Brandanschlag auf eine Starlink-Station in Polen verübt haben, sagt Polens Regierungschef Tusk auf X. Das Terminal des Satelliten-Internetdienstes Starlink ist wichtig für den Internetbetrieb in der Ukraine. Trotz Kritik will US-Präsident Trump weiter mehr Druck auf die Ukraine machen und Russland nicht stärker in die Pflicht nehmen. Erst am Sonntag hat er von sich aus eine Energiewaffenruhe verkündet. Auf Nachfrage, wie er Russland dazu bringen wolle, die einzuhalten, hat er gesagt, er glaube, Putin wolle eine Einigung erzielen, Zelensky müsse man dazu bringen, das ebenfalls zu wollen. Keine große Ladesäule, sondern eine kleine Steckdose im Bordstein. So kannst du jetzt in Kassel dein E-Auto laden. Die Stadt ist damit die erste in Hessen, die das testet. Die Technik ist wie gehabt. Das Kartenlesegerät ist auch im Bordstein verbaut. Und im Winter ist das Ganze sogar leicht beheizt, damit es nicht zuschneit. Dein Planet-Wetter, heute herbstlich, grau, teilweise auch Regen, bis 15 Grad. Morgen wieder schöner, bis 19 Grad.
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8: A60, Rüsselsheim-Mainz. Zwischen Rüsselsheim-Königstetten und Bischofsheim 3 Kilometer Stau. Und dann checken wir noch die A661 Egelsbach-Oberursel zwischen dem Offenbacher Kreuz und Offenbach-Taunusring. 2 Kilometer Stau.
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8: Frankfurt-Höchst, Königsteiner Straße, 30 darfst du fahren. Und in Wiesbaden, Gustav-Stresemann-Ring, wenn du Richtung Erbenheim unterwegs bist, da sind 50.
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8: Egal, was du hast, her damit. Wir sind hier sehr neugierig. Alles per WhatsApp 0172 978 3000. Foto, Sprachnachricht, was du magst.
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0: Taylor Swift mit dem Song, von dem viele sagen, er wäre scheiße. Und da sage ich, Ruhe.
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0: Also ich liebe ja so ein Storytelling in Songs. Ich liebe das, wenn Künstlerinnen und Künstler kleine Geschichten erzählen. Das macht Taylor Swift sehr, sehr oft. Und das macht auch die Sängerin Slater. Die ist dieses Jahr 30 geworden. Sie ist aus den USA. Ihre Vorbilder sind Lady Gaga, Charlie XCX, also die coolsten der coolen. Und sie hat einen Song. Und er erzählt auch eine Geschichte. Keine schöne. Der erzählt die Geschichte von dem Gefühl, das man so hat, wenn man denkt, hier stimmt was nicht. Ah, ich glaube, die Person, mit der ich bin, und die hat vielleicht noch jemand anderen. Der Song heißt I Think He's Got a Girl. Also ich glaube, er hat ein Mädchen, eine Freundin, was weiß ich. Und es ist dieses komische Gefühl, das ist oft so im Magen oder so im Bauch. Und es ist einem so latent schlecht, weil man so denkt, es stimmt was nicht. Und man weiß nicht, was das ist. Ist das Untreue? Ist das Flirten? Und aus diesem komischen Wurschtelgefühl, was man vielleicht auch schon mal hatte, leider, hat sie einen Song gemacht. Und der klingt so.

0: Mein Körper ist noch nicht bereit und er sagt, ich mag dich so gerne, aber der Spiegel sagt mir nein. Und dann geht es irgendwie um diese ganzen Gedanken, die man manchmal hat, die absolut bescheuert sind. Aber vielleicht diese Unsicherheiten und ach Gott, ist das schön, es ist so echt und es ist so krass. Er schreibt die Songs komplett alleine. Das ist nicht üblich. Also normalerweise hast du ein richtiges Songwriter-Team und machst das mit mehreren Leuten, was vollkommen okay ist. Aber wenn du bei seinen Songs auf die Song-Info gehst, steht nur sein Name, weil er braucht niemanden. Ich liebe ihn. My Body Isn't Ready von Somba. Nach den News.
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3: Jugendwort des Jahres, Samstag herausgekommen. Ja. Du bist ja jung übertrieben, aber du bist jünger als ich. So, ja. Kennst dich aus. Bitteschön.
4: Zur Auswahl am Samstag standen Crash Out, Peak und Rage Bait. Und ich bin eben Crash Out gegangen, weil du keine Peak-Performance hingelegt hast und mich geragebaitet hast. Und so redet die Jugend. Und das Wort Ragebait haben sie am liebsten und deswegen hat Ragebait auch gewonnen.
3: Ui, super.
4: Also ich erkläre dir alten Boomer jetzt vielleicht nochmal, was das heißt.
3: Ja.
4: Ragebait ist quasi einfach ein Inhalt, der wütend machen soll.
3: Ah ja. Ja, check ich. Okay, also Melissa ist eine sehr gute Moderatorin.
4: Nee, das ist ja die Wahrheit.
3: So, und das ist aber Ragebait, was du jetzt gerade hast.
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7: Ich bin Peter. Der neue Fahrplan der Deutschen Bahn ist draußen mit einigen Änderungen. Zum Beispiel gibt es jetzt wieder täglich einen direkten ICE von Frankfurt an die Ostsee oder schnelle Verbindungen von Frankfurt nach Wien. Aber der ICE von Frankfurt nach Berlin über Kassel fährt nicht mehr stündlich, sondern nur noch alle 2 Stunden. Die Inflation in Deutschland hat den höchsten Stand seit fast 3 Jahren erreicht. Sie lag im September bei 3,3%, sagt das Statistische Bundesamt. Hauptgrund sind die extrem gestiegenen Kosten für Sprit und Heizöl durch den Irankrieg. Brandgeruch im Moment in Lorsbach, Hofheim am Taunus und Skriftel. Die Feuerwehr sagt, am besten Fenster und Türen zumachen, es bestehe aber keine Gefahr. Grund für den Rauch ist, dass in Lorsbach ein Wohnhaus brennt. Dabei sind 2 Menschen leicht verletzt worden, hat uns die Polizei gesagt. Er spielte Walter White Jr. in der Kultserie Breaking Bad. Jetzt ist der US-Schauspieler RJ Mitty überraschend gestorben. Das berichten mehrere Medien übereinstimmend. Er wurde nur 34 Jahre alt. Mitty litt seit seiner Geburt unter einer Bewegungsstörung. Zu seiner Todesursache gibt es bisher keine Infos. Dein Planet-Wetter, heute herbstlich, grau, teilweise auch Regen bis 15 Grad, morgen wieder schöner bis 19 Grad.
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0: Achtung, please, A66, Wiesbaden-Frankfurt, zwischen Wiesbaden-Frauenstein und dem Schiersteiner Kreuz, da liegt ein Betonstück auf der linken Spur, da bitte aufpassen. A60, Rüsselsheim-Mainz, zwischen Rüsselsheimer Königstetten, zwischen Rüsselsheim-Königstetten und Bischofsheim, 2 Kilometer Stau. A661 noch, Oberursel-Egelsbach, zwischen Frankfurt-Niedereschbach und Frankfurt-Eckenheim, 3 Kilometer Stop and Go.
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0: In Wiesbaden, Gustav-Stresemann-Ring Richtung Erbenheim, 50 und A66, wenn du Richtung Wiesbaden fährst, bei der Tankstelle bei Erbenheim.

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0: bei Boom Boom Room kein Knick Knack mehr. Der neueste Trend ist nämlich Detektiv Reality TV. Nach Die Verräter und Werwölfe jetzt der Club der Reality Detektive.
1: Nur die brillantesten Köpfe unserer Zeit können diesen Fall lösen.
2: Wo ist dieser Hund denn? Der war doch gerade noch hier.
1: 13 Detektive.
3: Ich guck nach links, ich denk mir einen Lügner.
1: 13 Verdächtige.
3: Ich guck nach rechts, ich denk mir einen Lügner.
0: Und damit meint Gabby wahrscheinlich auch so ein bisschen ihren Ex Laurenz. Und obwohl sich jetzt das Ganze so ein bisschen nach Cluedo, so von früher, dieses Detektivspiel, anfühlt, gibt's Drama kostenlos.
4: Du hast mich fett angelogen und ich möchte jetzt nicht ausrasten.
2: Ja, mach, raste aus von mir aus. Aber wir beide hatten die gleiche Situation.
4: Nein, hatten wir nicht.
2: Doch,
4: du hattest was mit meiner Freundin.
0: Oh. Also, wer hatte was mit wem? Wer ist der Dieb oder die Diebin? Und wer gewinnt am Ende die Kohle? Club der Reality-Detektive checkst du bei Join. So, jetzt brauche ich es mal so ein bisschen so gruselig. Und damit auch eine Sonderedition von Couple Challenge.
5: Wenn Albträume Reality werden.
6: Wir wissen gar nicht so richtig, was auf uns zukommt.
7: Ich möchte ein Spiel mit euch spielen.
8: Was ist meine Love Language? Arschlecken.
0: Arschlecken, Couple Challenge auschecken.
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2: Die A60, Rüsselsheim-Mainz. Zwischen dem Rüsselsheim-Königstettener Dreieck und Bischofsheim stehst du aktuell 2 Kilometer im Stau. Dann haben wir nochmal die A60, diesmal aber Mainz Richtung Rüsselsheim. Zwischen Ginsheim-Gustavsburg und dem Main-Spitz-Dreieck sind es 2 Kilometer Stau im Baustellenbereich. Und die A66 zu guter Letzt Wiesbaden Richtung Frankfurt haben wir eine Vollsperrung zwischen Wiesbaden-Frauenstein und dem Schiersteiner Kreuz.
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2: Die gibt's noch für dich, und zwar auf der A66 in Richtung Wiesbaden in Höhe der Tankstelle bei Erbenheim wirst du geblitzt, wenn du schneller wie 100 und in Kassel auf der Korbacher Straße, und da sind 30 erlaubt. Das hat uns der liebe Fabio über WhatsApp gemeldet. Hast du noch was gesehen, ein Stau oder ein Blitzer, dann mach's wie Fabio und schick mir eine WhatsApp hier direkt in den Planet Tower an die 0172 978 3000.

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0: vielleicht, aber auch nur ganz vielleicht, habe ich mich ein bisschen aufgeregt in einer Diskussion mit Leander, Patrick und Melissa aus dem Planet Team.
1: Du verstehst gar, was sage ich jetzt? Philosophically? Ich kann es selber nicht sagen.
2: What do you think what he did afterwards, after he killed the murderer and the man behind the man?
1: Das ist ein Mann, das ist affig, von Affen geschaffen.
3: Also no. Es ist so.
1: Nein!
0: Also, okay, es ist wirklich, ich schreie selber wie so ein Gorilla im Dschungel rum. Also, mein Hot Take ist, Leute, die Filme und Serien im Original auf Englisch gucken und die sind keine Muttersprachler. Ich finde das affig. Ich finde das doof. Ich finde das, weiß ich nicht, bescheuert. So, Melissa ist meiner Meinung, sie sagt das auch, ja, normaler Mensch für mich. Aber Leander und Patrick aus dem Planet Team sagen, nein, warum, hä? Man will doch auch mal was lernen. Und da habe ich die auf die Probe gestellt, aber ich kann ja selber kein Englisch. Ich hatte eine hochrote Birne. Beweisvideo bei Insta.

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3: Traffic. Wir haben ganz schön was vor uns. Achtung, auf der A3 Köln-Frankfurt zwischen Kelsterbach und dem Frankfurter Kreuz ist eine Person auf der Fahrbahn, also hier bitte in beiden Richtungen besonders vorsichtig fahren. Achtung, auf der A7 Hannover-Kassel zwischen Hannmünden-Lutterberg und Kassel-Nord liegt ein Laster, Kotflügel, auf der rechten Spur, also auch hier bitte aufpassen. Nochmal Achtung, auf der A661 Oberursel Richtung Egelsbach zwischen Frankfurt-Heddernheim und Frankfurt-Eckenheim liegt ein Spanngurt auf der Straße. Und Achtung, auf der A66 Frankfurt-Wiesbaden in der Abfahrt zu Kelkheim ist eine ungesicherte Unfallstelle direkt im Kurvenbereich, also auch hier bitte aufpassen. Dann geht's weiter mit der A60 Rüsselsheim-Mainz zwischen Bischofsheim und dem Main-Spitz-Dreieck sind das 2 Kilometer Stau, die auf dich warten. Und die A60 Mainz-Rüsselsheim zwischen Mainz-Laubenhain und Bischofsheim sind es 4 Kilometer Stau. Die A66 Wiesbaden-Frankfurt mittlerweile eine Vollsperrung zwischen Wiesbaden-Frauenstein und dem Schiersteiner Kreuz. Und die A643 Mainz Richtung Wiesbaden zwischen Mainz-Gonsenheim und dem Schiersteiner Kreuz 4 Kilometer Stau. Das waren leider nur die größten Staus. Mehr Infos auch für deine Strecke findest du natürlich in der Planet App.
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3: Die habe ich aber für dich. Und zwar auf der A45 Dillenburg-Wetzlar in Höhe der Ausfahrt Herborn-Süd wirst du geblitzt. Und in Kassel auf der Frankfurter Straße in Höhe der Eisdiele. Und da sind 30 erlaubt. Hast du noch was gesehen? Ein Stau oder ein Blitzer? Dann schick mir doch gerade eine WhatsApp hier in dem Planet Tower an die 0172 978 3000.

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2: Ich bin ja Grieche und ich war letztens in Griechenland. Und zur Begrüßung küsst man ja seine Verwandten immer auf die Wange. Zweimal. Rechts, links oder links, rechts. Und genau das ist das Problem, weil ich weiß einfach nie, auf welche Seite ich zuerst küssen soll. Und es endet dann immer in so einem gegenseitigen Ausweichen, weil man sich ja nicht auf den Mund küssen will. Ein guter Freund von mir meinte, es ist egal, welche Seite. Wichtig ist nur, dass man den Kuss ganz klar durchzieht und auf keinen Fall ausweicht. Gut, habe ich gemacht. Das Ergebnis, ich habe meinen Onkel auf den Mund geküsst.

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6: Achtung, auf der A66 Frankfurt-Wiesbaden zwischen Kelkheim und Frankfurt-Zeilsheim liegen mehrere Holzlatten auf der rechten Spur, also hier bitte aufpassen. A45 Gießen-Hanau zwischen dem Gießener Südkreuz und dem Gambacher Kreuz haben wir aktuell 3 Kilometer Stop-and-Go.
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6: Gibt's auf der A49 zwischen Gudensberg und Felsberg, da darfst du 100 fahren, und auf der A45 Dillenburg-Wetzlar in Höhe der Ausfahrt Herborn-Süd. Hast du noch was gesehen, ein Stau oder ein Blitzer, dann schick mir doch gerade eine WhatsApp hier an die 0172 978 3000.
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1: Hey Planet People.
0: Sie spillt den Tee.
1: Was ist romantischer, als die große Liebe auf der Haut zu verewigen? Richtig. Der Moment, in dem man sie wieder loswerden muss. Pete Davidson hat Ariana Grande quasi den größten Liebesbeweis gemacht. Und nein, ich meine nicht ihre Verlobung, die ganze 4 Monate hielt. Er hat sich ein Tattoo für sie stechen lassen. Blöd nur, wenn die Tinte länger hält als die Liebe. Nach der Trennung hat er es covern lassen mit dem Wort cursed, also verflucht. Naja, das lassen wir jetzt einfach mal so stehen. Aber du denkst, er hat aus seinen Fehlern gelernt? Nein. Seine Tattoos für Kim Kardashian sind auch wieder weg. Also Pete, vielleicht beim nächsten Mal einfach Blumen schicken. Die verwelken wenigstens von allein. Und Johnny Depp, der war auch nicht viel schlauer, aber dafür witziger, wie ich finde. Der schrieb Winona Forever, bis aus Winona nach der Trennung Vino wurde. Also Vino Forever. Check ich. Wein ist aber auch echt nice. Was lernen wir daraus? Wenn du dir ein Tattoo für deinen Schatz stechen lässt, dann plan am besten direkt einen Wortwitz mit ein. XOXO, Gossip Queen Melissa.
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0: Ladies and gentlemen.
1: And the Oscar goes to...
0: David Guetta. Ja, also fast. Der hat jetzt keinen Oscar bekommen. Aber sowas ähnliches. Der wurde jetzt wieder von tausenden Fans weltweit zum besten DJ des Jahres gewotet. Mittlerweile das 6. Mal. Hat bisher keiner sonst geschafft. Damit ist er quasi der FC Bayern München der DJs. Und den hörst du hier gleich. David Guetta und J-Lo, Save Me Tonight für dich. Gleich hier bei Planet.
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0: Um 8 Minuten vor 2.

0: Nimo, Epsilon und. Du suchst dir dein Konzert einfach aus, hörst dafür 60 Sekunden einen der beiden neuen Channels, Deutschrap oder Dance, und dann machst du dir hier deine Tickets klar. Sascha hat sich da auch ein Konzert ausgesucht, ist jetzt hier am Planet Freephone. Und Sascha, du kommst ja aus Mülheim, ist jetzt nicht so weit. Ich habe nämlich eine Frage an dich.
1: Ja.
0: Wann warst du denn zuletzt in Offenbach?
1: Das war sogar dieses Jahr.
0: Ach komm, warum? Warum warst du da? Ja,
1: ich war dort auf einem Konzert von Dermot Kennedy.
0: Oh, von Dermot Kennedy, in der Stadthalle dann, ne?
1: Genau.
0: Heißt, du kennst dich da aus, du kennst den Weg dahin und so, das solltest du alles schaffen?
1: Ja, das schaffe ich.
0: Dann sag ich mal so, genau heute in der Woche schicken wir dich zu Khalid nach Offenbach.
1: Ach, das ist ja cool. Ja, super.
0: Ja, du hast ja mitgemacht hier bei Pick Your Planet, hast einen der Channels gehört. Welcher war es denn?
1: Genau, das war der Dance-Channel.
0: Der Dance-Channel. Und danach kam dann die Frage, hey, wen willst du live sehen? Und da hast du gesagt, auch Khalid Offenbach würde ich gerne machen.
1: Ja, sehr, sehr gerne.
0: Hey, wie schön ist das? Warum Khalid?
1: Ja, die Lieder sind cool. Ja. Ich habe ihn sogar schon mal gesehen in Frankfurt von vielen, vielen Jahren.
0: Ach komm.
1: Und jetzt wird es mal wieder Zeit.
0: Ja, wie schön. Dann schließt sich der Kreis dann in Offenbach. Da wünsche ich dir jetzt schon mal ganz, ganz viel Spaß, gell?
1: Alles klar. Ja, super. Dankeschön.
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0: Nico Santos, All-Time High für dich an diesem Dienstag. Und jeder darf ja seine Meinung haben. Es nervt mich aber, wenn die Meinung offensichtlich falsch ist. Nee, aber also mir war schon klar, wenn Jella, Leander, Melissa und ich hier Hot-Tags raushauen, da kracht das. Aber dass wir da teilweise so unterschiedlicher Meinung sind, das ist crazy. Hätte ich nicht gedacht. Jellas Hot-Tag und ihre Reaktion auf unsere Reaktion. Eieiei, gibt's hier gleich.
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0: Yo, schönen Dienstagnachmittag. Und Junge, was haben wir uns hier getofft? Muss man auch mal so ehrlich sagen. Ey, es triggert teilweise extrem. Wir haben nämlich so eine kleine Runde Hot Takes gemacht.
1: Ja, jeder haut da einen Hot Take raus. Also einfach eine Meinung, die vielleicht nicht jeder vertritt. Ja, und was soll ich sagen? Wir waren uns auch nicht wirklich einig. Aber hier schon mal Jellas Hot Take.
2: Mein Hot Take ist, einen Film oder eine Serie auf Englisch zu gucken im Original ist einfach nur albern.
0: So, also danach eigentlich diskutiert man dann drüber. Jeder bezieht halt eine Seite. Eigentlich, weil Jella hatte einen anderen Plan.
3: Ihr seid doch gegen?
1: Ja!
3: Was? Du verstehst gar nichts. Das ist affig. Von Affen geschaffen.
0: Also
3: no.
0: Es ist so.
3: Nein!
0: Kellogg.
3: Nein!
1: Ja. Die Ruhe in Person, typisch ja. Jella, wie sie leidet und lebt. Aber wir lieben sie, komm, dafür lieben wir sie.
0: Ja, gut.
1: Aber deine Meinung zu ihrem Hottag interessiert uns auch. Also check mal das Video auf Insta oder TikTok aus. Und morgen kommt dann schon Patricks Hottag.
0: Oh yes.
1: Und ich sag nur so viel, damit bin ich sehr einverstanden.

0: gerade gelesen, dass Alex Ron jahrelang vor seinen Freunden verheimlicht hat, dass er singen kann, aus Angst, dass die ihn halt verurteilen, weil es irgendwie scheiße klingt oder so. Irgendwann hat er sich doch getraut, zum Glück, sonst hätte es den Song zum Beispiel gar nicht gegeben. Fever Dream, aktueller Song von ihm, gibt's hier gleich für dich nach News.
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7: Ich bin Linda. Noch immer muss die Feuerwehr in Hofheim-Lorsbach ein Haus löschen, nachdem sie hier bereits einen Menschen gerettet hat. Insgesamt sind 2 Menschen laut Feuerwehr verletzt worden. Das Dach des Hauses ist nach den Angaben teilweise eingestürzt. In der direkten Umgebung ist weiterhin der Strom abgestellt. Der neue Fahrplan der Deutschen Bahn ab Dezember ist jetzt bekannt und es gibt einige Änderungen. Zum Beispiel gibt es ab dem 13. Dezember wieder täglich einen direkten ICE von Frankfurt an die Ostsee oder schnelle Verbindungen von Frankfurt nach Wien. Aber der ICE von Frankfurt nach Berlin über Kassel fährt nicht mehr stündlich, sondern nur noch alle 2 Stunden. Tickets für den neuen Fahrplan können schon ab morgen gekauft werden. Schon wieder müssen Autofahrer am Schiersteiner Kreuz bei Wiesbaden einen lästigen Umweg fahren. Die A66 in Richtung Frankfurt ist gerade gesperrt, wahrscheinlich bis 18 Uhr. Grund sind laut Autobahn GmbH Schäden an der Fahrbahn. Hier lag wohl ein Betonklotz, über den Autos drüber gefahren sind. Wer nach Frankfurt will, muss auf die A643 abfahren und an der Eppelallee wenden. Wer Angst vor Jobverlust durch künstliche Intelligenz hat, kann offenbar vorerst aufatmen. KI hat in Deutschland bislang kaum Jobs gekostet, meldet das Institut für Arbeitsmarkt- und Berufsforschung. Für Beschäftigte ab 30 wachsen typische KI-Berufe laut der Studie derzeit sogar besser als andere Jobs. Gefahren durch KI sehen die Forscher vor allem in der Industriebranche.
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7: Dein Planet-Wetter, heute meist stark bewölkt, ab und zu Regen, 13 bis 16 Grad. In der Nacht auch nass, teils auch neblig. Morgen auch viele Wolken, maximal 19 Grad.
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0: Es ist 6:03 und eine Meldung von der A5 Darmstadt Richtung Frankfurt. Zwischen Zeppelinheim und dem Frankfurter Kreuz, da sind es gerade 2 Kilometer Stau.
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0: Auf der A45 Dillenburg Richtung Wetzlar in Höhe der Ausfahrt Herborn Süd wirst du geblitzt. Und dann steht noch einer bei dir in Frankfurt mal wieder. Auf der Rosa-Luxemburg-Straße in Richtung Heddernheim, kurz nach einer Baustelle, steht so häufig, da ist 40 erlaubt. Und das hat uns gerade Irina über WhatsApp gemeldet. Danke dafür die Info. Und falls du einen gesehen hast, dann machst du es genauso. Schickst du rüber per WhatsApp 0172 978 3000.
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0: Junge, was ist das für eine geile Kombi, bitte? 2 Rap-Superstars aus den USA haben jetzt einen neuen Song released und der Mix aus Trap und R&B ist perfekt. Feier ich extrem und deshalb spiele ich ihn dir hier gleich. 10 Minuten.
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Dragons mit Thunder für dich. 6:03 haben wir. Schönen Dienstagnachmittag. Und falls du noch auf der Suche warst nach einem geilen Rap-Song, bei dem du automatisch im Kopf so zum Beat so mitwippen musst, ja, hier, habe ich für dich. Der neue Song von Offset und Don Toliver. Was ist das bitte für ein geiler Song? Freitag rausgekommen und die harmonieren einfach. Also gut, das ist nicht das erste Mal, dass sie auch zusammenarbeiten. Das ist jetzt mittlerweile der dritte gemeinsame Song. Und die standen auch dieses Jahr schon zusammen auf der Bühne. Beim ausverkauften Don Toliver-Konzert in Los Angeles hat er überraschend Offset auf die Bühne geholt. Die Fans sind da komplett ausgerastet. Das heißt für dich, wenn wir dir Don Toliver Ende Oktober, am 31.10. ist das, auf die Blendebühne in die Festhalle Frankfurt holen, kann ja sein, dass da auch der ein oder andere Überraschungsakt noch mitkommt. Wie crazy wäre das? Also, deswegen jetzt schon mal hier genau hinhören und mitschreiben, damit du dann beim Konzert auch textsicher bist. Oder googelst einfach Lyrics, kannst du natürlich auch machen. Das hier jetzt ganz neu für dich bei Planet Offset und Don Toliver mit

0: dir schon mal jemand gesagt, dass du zu viel wiegst? Ey, absolute Frechheit. Also Bodyshaming, wirklich, no joke, jetzt geht gar nicht. Ich wurde jetzt aber einfach von einer Maschine gebodyshamed. Ja, habe ich noch nie erlebt. War unangenehm. Da waren nämlich halt auch noch Leute mit dabei. Was da los war, gleich.
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0: Chainsmokers und Coldplay für dich hier an diesem Dienstag.
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0: Und das ist mir vorher noch nie passiert. Also ich glaube, so persönliche Top 5 der peinlichsten Momente in der Öffentlichkeit. Ich habe in Frankfurt in einem Parkhaus geparkt, fünftes Deck, und deshalb wollte ich dann Aufzug nach unten nehmen. Hab ewig gewartet, bis der überhaupt mal kam. Dann geht die Tür auf, relativ kleiner Aufzug und fast voll. Da waren, ich glaube, 4 Leute drin. Es wäre noch Platz gewesen, also da hätten ohne Scheiß 2, 3 Leute locker noch reingepasst. Also Tür geht auf, ich guck so, die sind noch ein bisschen zusammengerückt. Ich steig ein. Piepst das Ding. Wie verrückt. Oh, war das unangenehm. Der ist nicht gefahren. Der ist nicht gefahren. Da im Display stand Error. Wegen mir. Weil ich zu schwer war für diesen Aufzug. Ich war diese eine Person zu viel. Das heißt, ich stand da, alle Blicke, erst so, warum piepst das? Dann alle Blicke auf mich, als alle gecheckt haben, so. Weil ich war ja zu viel. Heißt, ich musste wieder raus. Oh, war mir das peinlich. Und es kam auch eine Ansage, so von wegen, Aufzug überladen. Bitte Gewicht reduzieren. Digga, wie frech ist das? Sagt er, ich soll mein Gewicht reduzieren, was soll das? Was geht das den Aufzug an? Hab ich ja. Muss ja dann die Treppe nehmen.

0: Taylor Swift hat ja aktuell immer noch Stress mit ihren Nachbarn. Habe ich jetzt überall gelesen. Riesenthema in den USA vor allem. Sie hat sich zusammen mit ihrem Mann Travis Kelce so eine Luxusvilla gekauft an einem See und wollten halt ein bisschen Privatsphäre und haben deshalb drumherum geplant, einen riesen Zaun und auch eine riesen Hecke zu bauen. Und die Nachbarn haben aber alle gesagt, sorry, das geht nicht. Wir haben hier extra auch Häuser mit Seeblick. Den lassen wir uns nicht verbauen. Das Ganze ging hin und her und jetzt mussten sie sich darauf einigen, dass der Zaun, glaube ich, nur 1,80 Meter hoch wird oder sowas. Meiner Meinung nach kann man immer noch nicht drüber gucken. Aber müssten die ja vor Ort wissen. Taylor Swift, I knew it, I knew you. Gibt's hier gleich.
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5: Ich bin Linda. Seit Monaten halten Brandanschläge und Schutzgelderpressungen Kassel in Atem. Jetzt gibt es einen weiteren Ermittlungserfolg. Die Polizei hat insgesamt 5 Verdächtige geschnappt. Einer von ihnen soll unter anderem Ende August einen Brandsatz auf ein Bistro geworfen haben. Laut Staatsanwaltschaft befinden sich die beiden mutmaßlichen Drahtzieher der Taten im Ausland. Wer nicht da ist, kann auch nicht heimlich das Falsche ankreuzen. Deshalb geht die CDU in Sachsen-Anhalt bei der Wahl des Ministerpräsidenten im Dezember einfach geschlossen vor die Tür. Damit will die Partei laut Fraktionschef Schulze beweisen, dass wirklich gar keine CDU-Stimmen an den AfD-Kandidaten gehen. Der AfD fehlen für einen Sieg 3 Stimmen aus anderen Parteien. In Deutschland haben 10 Millionen Menschen in ihrer Kindheit oder Jugend sexuelle Gewalt erlebt. Das steht im neuen Bericht der Missbrauchsbeauftragten der Bundesregierung, Kerstin Klaus. Noch nie war das Risiko für Kinder und Jugendliche demnach so hoch wie heute. Klaus warnt besonders vor wachsenden Gefahren durch das Internet und durch künstliche Intelligenz. Die Fans von Borussia Dortmund können sich auch auf die nächsten Jahre mit Trainer Niko Kovac freuen. Der Erfolgscoach hat seinen Vertrag bei den Borussen jetzt bis 2029 verlängert. BVB-Sportgeschäftsführer Lars Ricken lobt Kovac ausdrücklich. Der ehemalige Frankfurter habe die Mannschaft konstant weiterentwickelt und genieße innerhalb des Clubs eine hohe Akzeptanz. Dein Planet-Wetter. Heute viele Wolken, zeitweise auch Regen, maximal 16 Grad. Morgen wolkig bis heiter, 15 bis 19 Grad.
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0: Gleich 7:07 und die A3 Frankfurt-Würzburg zwischen Frankfurt-Süd und dem Offenbacher Kreuz gerade 5 Kilometer Stop and Go. Und dann habe ich noch die A7 für dich, das ist Kassel-Hannover zwischen dem Kreuz Kassel-Mitte und Kassel-Ost gerade 3 Kilometer Stau.
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0: Auf der A49 zwischen Gutensberg und Felsberg steht ein Blitzer, da darfst du 100 fahren. Und dann noch einer bei dir in Stadt Allendorf auf der Niederkleiner Straße in Höhe eines Autohauses, da ist 50 erlaubt.
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0: Und falls du auch noch irgendwo einen Blitzer hast rumstehen sehen, dann sag doch Bescheid, wo der stand. Schickst du easy eine WhatsApp an die 0172 978 3000. Danke fürs Bescheid sagen.
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Harmony und High Dollar Sign, Work From Home, der Song für alle, die gerade im Homeoffice sind an diesem Dienstag. Und wir sind ja gerade in der zweiten Woche der Herbstferien in den Planet Metropolen. Das merkst du auf der Straße, finde ich, gar nicht. Also irgendwie genauso viel los wie sonst auch immer. Berufsverkehr, Unfälle, Staus, alles wie immer. Naja, aber vielleicht planst du jetzt auch noch irgendwie die nächsten Tage nochmal so ein Kurztrip. Ist nämlich besser als ein langer Urlaub. Das sagen zumindest Forschende aus Konstanz. Die haben jetzt festgestellt, so ein Urlaub von 4 Tagen ist perfekt. Reduziert dein Stresslevel schon deutlich. Alles darüber hinaus, aber nicht mehr. Also da hast du schon dein Max an Entspannung quasi gesammelt nach 4 Tagen. Ob du jetzt 4 oder 21 Tage Urlaub machst, ist angeblich egal. Gibt's keinen Unterschied mehr. Ich bin jetzt kein Wissenschaftler. Aber glaube ich nicht. Also, wir sind doch nach 7 Wochen Urlaub safe entspannter als nach 4 Tagen. Kannst du mir auch nicht erzählen.

0: Love Somebody, Holly Humberstone, an diesem Dienstagnachmittag. Und ich find's ja geil, wenn Tattoos eine Bedeutung haben oder irgendwie eine coole Story oder so dahinter steckt. Aber ich werd's nie verstehen, warum sich so viele Stars so Partner- oder Liebestattoos stechen lassen. Also gefühlt sind die Beziehungen der Stars kürzer als die Tattoo-Session. Aber welche Stars mit so einem Foto der Ex rumlaufen oder sich haben die Tattoos covern lassen? Das hörst du alles gleich hier von Gossip Queen Melissa.
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0: Why Don't You Stay ist für mich ein Song, der sowas wie so ein Soundtrack ist für eine schon längst vergangene Sommernacht, wo man nicht will, dass sie aufhört.
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1: Hey Planet People, sie spillt den Tee. Was ist romantischer, als die große Liebe auf der Haut zu verewigen? Richtig, der Moment, in dem man sie wieder loswerden muss. Pete Davidson hat Ariana Grande quasi den größten Liebesbeweis gemacht. Und nein, ich meine nicht ihre Verlobung, die ganze 4 Monate hielt. Er hat sich ein Tattoo für sie stechen lassen. Blöd nur, wenn die Tinte länger hält als die Liebe. Nach der Trennung hat er es covern lassen mit dem Wort cursed, also verflucht. Naja, das lassen wir jetzt einfach mal so stehen. Aber du denkst, er hat aus seinen Fehlern gelernt? Nein. Seine Tattoos für Kim Kardashian sind auch wieder weg. Also Pete, vielleicht beim nächsten Mal einfach Blumen schicken. Die verwelken wenigstens von allein. Und Johnny Depp, der war auch nicht viel schlauer, aber dafür witziger, wie ich finde. Der schrieb Winona Forever, bis aus Winona nach der Trennung Vino wurde. Also Vino Forever. Check ich. Wein ist aber auch echt nice. Was lernen wir daraus? Wenn du dir ein Tattoo für deinen Schatz stechen lässt, dann plan am besten direkt einen Wortwitz mit ein. XOXO, Gossip Queen Melissa.
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0: Topic und Carte Blanche.

0: gleich gibt's hier diesen Song für dich, und zwar aus einem besonderen Grund. BTS, einer der 7 Jungs, hat nämlich heute Geburtstag, und zwar Jimin wird 31, und deshalb feiern wir das gleich mit ihm und seiner Boyband. Ich habe kurz überlegt, ob ich selbst singe, aber das willst du nicht hören. Die Jungs können es auch deutlich besser. BTS mit Swim gibt es deshalb gleich für dich hier nach News.
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8: Ich bin Linda. Ein Hund greift einen anderen an und das Frauchen wird beim Rettungsversuch verletzt. Für diese Attacke im Raum Marburg bekommt die Frau jetzt 1.200 Euro Schmerzensgeld, hat das Oberlandesgericht Frankfurt entschieden. Die Frau war mit ihrer kleinen Malteserhündin spazieren, als plötzlich ein großer, nicht angeleinter Schäferhund das Tier packt und schüttelt. Beim Rettungsversuch verletzt sich die Frau an der Hand. Vorsichtiges Aufatmen bei Autofahrern am Schiersteiner Kreuz bei Wiesbaden. Die Sperrung der A66 in Richtung Frankfurt ist aufgehoben, die Fahrbahn repariert, sagt die Autobahn GmbH. Allerdings staut es sich aktuell noch auf der Strecke in Richtung Wiesbaden durch die Umleitung. Ein Entführungsalarm hat am Nürnberger Flughafen einen Großeinsatz ausgelöst. Ein Flugzeug aus Korfu hatte in der Luft den Notfallcode für eine Entführung gesendet. Offenbar ein technischer Fehler. Weil der Pilot danach nicht mehr erreichbar war, eskortierten laut Flughafensprecher Eurofighter die Maschine. Mittlerweile ist der Flieger sicher gelandet. Weihnachtsgebäck am Strand von Brasilien oder Australien? Das geht, denn dorthin exportiert Deutschland jedes Jahr tonnenweise Lebkuchen. Laut Statistischem Bundesamt ist die Produktion aber auf ein 7-Jahres-Tief gesunken. Sorgen machen müssen wir uns aber nicht. Die meiste Ware für dieses Jahr wurde ohnehin schon im Hochsommer gebacken. Dein Planet-Wetter, heute meist stark bewölkt, ab und zu Regen, 13 bis 16 Grad. In der Nacht auch nass, teils auch neblig. Morgen auch viele Wolken, maximal 19 Grad.
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0: Ganz genau 8 Minuten vor 5 von der A3 Frankfurt-Würzburg. Zwischen Frankfurt-Süd und dem Offenbacher Kreuz, da sind es gerade 5 Kilometer Stop and Go. A49 Kassel-Gießen, zwischen dem Kreuz Kassel-Mitte und Kassel-Niederzwern 4 Kilometer Stau. Die A60 Rüsselsheim Richtung Mainz, zwischen Hechtsheim-Ost und dem Kreuz Mainz-Süd 3 Kilometer Stau. Die A66 Frankfurt-Wiesbaden, zwischen Wiesbaden-Mainzer Straße und dem Schiersteiner Kreuz, auch da 3 Kilometer Stau. Und das waren jetzt nur die größten Staus. Alle Infos auch für deine Strecke gibt es wie immer aber in der Planet-App.
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0: In Kassel auf der Druseltalstraße statt auswärts aus einem silbernen VW-Bus wirst du geblitzt, und zwar kurz hinter dem Fastfood-Restaurant. Und in Frankfurt auf der Rosa-Luxemburg-Straße Richtung Heddernheim, kurz nach einer Baustelle, da darfst du nur 40 fahren.
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0: Deutschrap ist geil, Deutschrap live ist beste. Vor allem, wenn du so Stars wie Materia oder auch Nemo sehen kannst. Und wie du die sehen kannst, was du machen musst, das sag ich dir gleich hier in 10 Minuten.
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0: Die Jungs von OnRepublic mit West Coast.
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0: Yes, so klingt da nämlich der neue Channel hier bei Planet. Deutschrap feiere ich extrem. Und das Beste ist, die Leute, die da so zu hören sind, die kannst du halt auch noch live sehen. Wie geil ist das? Materia haben wir Tickets für. Nemo haben wir Tickets für. Oder auch für diesen Mann.
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0: Probleme. 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

0: Oopsies mit Angel Eyes für dich. Es ist 5.22 Uhr, schönen Dienstagnachmittag. Und haben dich schon mal mehrere Leute gleichzeitig angeguckt und dabei sich alle gedacht, ey, mach, dass du rauskommst. Genau das ist mir jetzt leider passiert. Es ist mir so peinlich, aber egal. Story gibt's gleich.
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0: Sean Mendes, gleich 20 vor 6.
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0: Und das ist mir wirklich noch nie passiert. Also ich glaube, so persönliche Top 5 der peinlichsten Momente bisher in meinem Leben in der Öffentlichkeit. Ich habe in Frankfurt in ein Parkhaus geparkt. Fünftes Deck war das. Ich wollte einen Aufzug nehmen. Ewig gewartet, bis der überhaupt kam. Hab schon geärgert. So, dann geht die Tür auf. Relativ kleiner Aufzug und fast voll. Da waren, ich glaube, so 4 Leute drin. Da war Platz. Also da hätten noch so 2-3 Leute reingepasst. Also Tür geht auf. Ich steige ein. Piepst das Ding wie verrückt. Boah, war das unangenehm. Der ist nicht gefahren, wegen mir, weil ich zu schwer bin. Ich war diese eine Person zu viel. Heißt, alle haben mich natürlich, nachdem wir gecheckt haben, so, ey, wir sind zu schwer, alle Blicke auf mich, so von wegen, ey, steig mal wieder aus. Ja, wie peinlich ist das? Vor allem, dann kam auch noch eine Ansage, so von wegen, Aufzug überladen, bitte Gewicht reduzieren. Das ist eine Frechheit. Sagt der, ich soll mein Gewicht reduzieren? Hab ich ja. Musst du ja dann die Treppe nehmen.
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0: irgendwie habe ich immer das Gefühl, wenn ich mir so die Lebensläufe von Stars angucke, was haben die alles gemacht? Die sind halb so alt wie ich und haben 12-mal mehr erlebt als ich. So, ich bin in Offenbach geboren, aufgewachsen und lebe noch im Raum Offenbach. So, das war's. Punkt. Hier bei ihm. Na klar wird er ein Star. Pedro Santos. In Portugal geboren, kurz danach, ab einem fünften Lebensjahr nach England gezogen, da alles durchgezingelt und jetzt einfach ein Star. Und deswegen hörst du ihn hier gleich nach News by Planet. Das ist sein Song Should Have Known Better. Gleich für dich. 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
3: Ich bin Linda. Ein 21-Jähriger aus Battenberg ist nach einer Reihe von Straftaten in Korbach festgenommen worden. Laut Polizei hatte er in einem Discounter Alkohol geklaut und einen Mitarbeiter mit einer Eisenstange bedroht. Kurz danach versuchte er, mit der Stange die Scheibe eines Juweliergeschäfts einzuschlagen. Die Polizei nahm den 21-Jährigen später fest. Er hatte über 2 Promille im Blut. Wer nicht da ist, kann auch nicht heimlich das Falsche ankreuzen. Deshalb geht die CDU in Sachsen-Anhalt bei der Wahl des Ministerpräsidenten im Dezember einfach geschlossen vor die Tür. Damit will die Partei laut Fraktionschef Schulze beweisen, dass wirklich gar keine CDU-Stimmen an den AfD-Kandidaten gehen. Der AfD fehlen für einen Sieg 3 Stimmen aus anderen Parteien. Beleidigungen im Klassenchat oder peinliche Bilderfälschungen. Fast 2,4 Millionen Schülerinnen und Schüler sind bundesweit von Cybermobbing betroffen, ergibt eine neue Studie. Das Bündnis gegen Cybermobbing schlägt Alarm. 9 von 10 Attacken passieren im direkten Schulumfeld. Weil viele Kinder immer früher ein Smartphone haben, geht das Mobbing oft schon bei Grundschülern los. Aufatmen bei über 9.600 Mitarbeitern der insolventen Warenhauskette Galeria. Ihre Gehälter sind nach dem erneuten Insolvenzantrag vorerst gesichert. Die Bundesagentur für Arbeit hat jetzt das Insolvenzgeld bewilligt. Die Kaufhäuser bleiben bis auf Weiteres geöffnet.
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3: Dein Planet-Wetter. Heute viele Wolken, zeitweise auch Regen, maximal 16 Grad. Morgen wolkig bis heiter, 15 bis 19 Grad.
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0: Es ist 9 vor 6 und Achtung auf der A60. Rüsselsheim Richtung Mainz, zwischen Mainz-Laupenheim und Mainz-Weisenau. Da liegen Gegenstände auf der Fahrbahn, da bitte vorsichtig. Dann nochmal Achtung auf der A66 Fulda-Hanau, zwischen Gründau-Lieblos und Gründau-Rotenbergen. Auch da Gegenstände auf der Fahrbahn, auch da deshalb bitte vorsichtig fahren. Die A3 Frankfurt-Würzburg, zwischen Frankfurt-Süd und dem Offenbacher Kreuz gerade 7 Kilometer Stop-and-Go. Die A7 Fulda-Hannover, zwischen dem Dreieck Kassel-Süd und dem Kreuz Kassel-Mitte 2 Kilometer Stop-and-Go. A60 Rüsselsheim-Mainz, zwischen Hechtsheim-Ost und dem Kreuz Mainz-Süd 3 Kilometer Stau und die A66 Frankfurt-Wiesbaden zwischen Wiesbaden-Mainzer Straße und dem Schiersteiner Kreuz gerade 3 Kilometer Stau. Das waren jetzt die größten Staus. 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
0: Habe ich noch einen für dich und zwar steht er bei dir in Kassel, mal wieder auf der Druseltalstraße statt auswärts. Da steht ein silberner VW-Bus, macht Fotos, versteckt hinter einem Fastfood-Restaurant.

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